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1: So, wann ihr eure Geburtstag gerade in diese Woche ist,
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1: dann ihr diejenigen Geburtstag hat,
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1: bekommt Segen vom allen.
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1: Oh, Bože. Ich wünsche, ich habe auch Geburtstag in dieser Woche, aber ich...
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1: Wann ich so viel Segen kriege, dann werde ich so.
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1: ausblasen.
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1: Ganz spirituell, ich bin anfangen zu fliegen.
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1: So ist es schön, wann wir Segen kriegen können von allen.
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1: So zweite Form, oder andere Form vom Segen ist gute Wünsche.
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1: Gute Wünsche, ein Wunsch ist ein Segen.
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1: So wir wünschen alles Gute vom Herzen.
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1: Wann es vom Herzen kommt, ist ein Segen.
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1: Wir schreiben Grüße auch herzlichen Grüße.
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1: Herzliche Glückwunsch.
0: Ili srdačne pozdrave, želje.
1: Niemand schreibt Gehirngrüße.
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1: Gehirnisse, the brain greeting.
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1: And brain greeting means war.
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1: Eine Brief vom Anwalt. Das ist Gehirngrüße.
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1: In Anwaltsbrief schreiben nicht mit herzlichen Glückwünschen.
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1: Vielleicht am Ende, wenn der Fall ist erledigt.
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1: So, immer die gute Wünsche kommen vom Herzen und was kommt vom Herz ist vom Selbst, der größte Gott.
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1: Der in unserem Herz wohnt.
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